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1: Die Toten Hosen. Trink aus, wir müssen gehen. Es ist ein trauriger und zugleich schöner Tag für Hosenfans. Traurig, weil es das letzte Album der deutschen Punkrocker ist. Ein guter Tag aber, weil es ein würdiger Abschied ist. Die Toten Hosen legen da nochmal alles auf den Tisch, was die Band so ausgemacht hat. Mal ist ihr neues Album lustig, mal ernst, mal laut und manchmal regieren auch die leisen Töne.

0: Es ist noch recht schwierig, trink aus, wir müssen gehen, da wirklich einzuordnen, denn das, was über allem steht, ist der Abschiedsgedanke. Aber eines ist jedenfalls jetzt schon klar, es ist definitiv nicht das schlechteste Album der Hosen und wird Fans da nochmal ein letztes Mal so richtig mitreißen können. Trink aus, wir müssen gehen, ist unser Album der Woche auf Rockantenne Österreich.
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Die Foo Fighters sind zurück und klingen mehr nach Garagenrock als je zuvor. Caught in the Echo von den Foo Fighters ist neu auf Rockantenne Österreich.

Weiterhin fleißig unterwegs sind die deutschen Hardrock-Überflieger Dominum. Album Nummer 3 namens Night is Calling steht in den Startlöchern und die Single Dr. Dr. daraus ist neu. Auf Rockantenne Österreich. 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

Amy Lee und ihre Band melden sich eindrucksvoll zurück. Mit der neuen Single liefern Evanescence einen kraftvollen Mix aus Emotion, Energie und Gänsehaut. Genau das, was wir lieben. Who Will You Follow von Evanescence ist neu. Auf Rock Antenne Österreich.

0: Einen wunderschönen Freitag, liebe Rock-Community. Martin Hammerle vom Rockantenne Österreich Home Run. 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Und heute ist Freitag, heute gibt es viel geile neue Musik. Zum Beispiel hören wir rein ins neue Album von Evanescence. 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Heute Nachmittag im Rockantenne Österreich Home Run. Natürlich auch am Fenstertag für euch da von 15 bis 20 Uhr.
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1: Die Toten Hosen. Trink aus, wir müssen gehen. Es ist ein trauriger und zugleich schöner Tag für Hosenfans. Traurig, weil es das letzte Album der deutschen Punkrocker ist. Ein guter Tag aber, weil es ein würdiger Abschied ist. Die Toten Hosen legen dann nochmal alles auf den Tisch, was die Band so ausgemacht hat. Mal ist ihr neues Album lustig, mal ernst, mal laut und manchmal regieren auch die leisen Töne.

0: Es ist noch recht schwierig, trink aus, wir müssen gehen, da wirklich einzuordnen, denn das, was über allem steht, ist der Abschiedsgedanke. Aber eines ist jedenfalls jetzt schon klar, es ist definitiv nicht das schlechteste Album der Hosen und wird Fans da nochmal ein letztes Mal so richtig mitreißen können. Trink aus, wir müssen gehen, ist unser Album der Woche auf Rockantenne Österreich.
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Pünktlich zur Open-Air-Saison schütteln Airborne einen weiteren Hit aus ihren aufgekrempelten Ärmeln. Alive After Death, Last Plane Out von Airborne ist neu auf Rockantenne Österreich.

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Europe sind zurück. One on One ist die erste Single aus ihrem kommenden Album Come This Madness. Und neu auf Rock Antenne Österreich. 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
4: Das Rockantenne Österreich Wetter. Heute wieder einiges an Wolken und Regen unterwegs. Am Vormittag regnet es vor allem in Wien, in Niederösterreich, im Burgenland und in der Steiermark. Und am Nachmittag allerdings lockert es dann ein bisschen auf. Vor allem von Vorarlberg über Tirol bis nach Oberösterreich. Und dann gibt es den ganzen Tag einen Mix aus Sonne und Wolken. Allerdings heute eher kühl teilweise. 12 bis 22 Grad.
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6: Im Studio Alexander Fekonja. Guten Morgen. Der heurige Frühling war in weiten Teilen Österreichs der trockenste seit Beginn der Aufzeichnungen. Zum heutigen Weltumwelttag rückt die Umweltschutzorganisation Global 2000 das Wasser in den Fokus, denn jede und jeder von uns verbraucht indirekt rund 4700 Liter Wasser pro Tag, etwa durch die Produktion von Kleidung oder Handys, die wir kaufen. Mit unserem Konsumverhalten können wir also maßgeblich zum Wassersparen beitragen. Vier Österreicher sind gestern beim Absturz eines Kleinflugzeuges über der kroatischen Halbinsel Istrien ums Leben gekommen. Das hat das Außenministerium in Wien bestätigt. Die Maschine ist am Flugplatz Lienz in Osttirol gestartet und um kurz nach 11 Uhr nahe dem Sportflugplatz Medulin abgestürzt. Warum, wird jetzt ermittelt. Während unsere Fußballmänner schon hart auf den ersten WM-Einsatz seit fast 30 Jahren warten, hat das Frauennationalteam in der Quali noch zwei Spiele vor sich. Die Österreicherinnen spielen heute um 18 Uhr in Wien gegen Slowenien und nächste Woche auswärts gegen Norwegen. Heute steht auch erstmals der neue Teamchef Lars Söndergaard an der Linie.
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7: Frische Alben für die Rockwelt. Heute neu draußen etwa das sechste Album von Evanescence namens Sanctuary. Es ist das erste Album seit The Bitter Truth aus dem Jahr 2021. Harte Kost kommt auch von den Metalcorelern von August Burns Red, die heute ihr 10. Album Seasons of Surrender rausbringen. Und in Sachen Re-Releases stechen zum Beispiel Cinderella hervor, die ihr legendäres Album Heartbreak Station aus dem Jahr 1990 heute als Vinyl neu rausbringen. Mehr News aus der Rockwelt jederzeit für euch in der Rockantenne Österreich App.
4: Danke, Martin.
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4: Guten Morgen am Fenstertag an alle, die heute in der Arbeit unterwegs sind. Gleich wieder das Wichtigste aus den Musiknews der Woche. Wir schauen nochmal zurück auf die Woche hier gemeinsam. Gibt's gleich bei uns. 1 nach 6.
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0: Freitag, guten Morgen, hier ist die Rockantenne Österreich Frühschicht und jeden Tag stehen wir hier gemeinsam auf und jeden Tag um Punkt schauen wir immer, welche Band geht wieder auf Tour, wer bringt ein neues Album raus und was es sonst noch alles gibt von unseren Lieblingsbands. Das findet ihr auch alles online in den Musiknews in der Rockantenne Österreich App und immer am Freitag schauen wir dann noch einmal gemeinsam zurück, was diese Woche wirklich wichtig gewesen ist. 8:08.
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2: Franzl, hörst doch auf, hast schon gehört? Der Festivalsommer geht los, das raucht im Park am Wochenende.
3: Was, bei uns im Schlosspark in Schönbrunn? Wart, ich zieh mir noch schnell meine Tanzschuhe an.
2: Franzl, das Rock im Park in Nürnberg.
3: Bei den Deutschen? Aber sicher nicht, meine Kaiserin.
2: Franzl, hör auf, die Kapellen, die dort auftreten, die können sich wirklich sehen lassen. Electric Callboy, Limp Bizkit, Sabaton, Iron Maiden und viele mehr.
3: Aber ich ruh mich lieber noch ein bisschen fürs Novarock nächste Woche aus. Fahr doch da mit dem Feldmarschall in seine alte Heimat, da soll er gleich dort bleiben.
2: Was für ein Mann. Also, schöne Idee. Bravo, Franzl.

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0: Freitag und das auch noch ein Fenstertag, das heißt, wir rocken uns doppelt so laut hier in ganz Österreich auf DAB Plus, in ganz Wien auf UKW und heute Abend ab 20 Uhr drehen wir noch einmal gescheit auf in unserer Weekend-Warm-Up-Show Addicted to Rock mit unserer Rock'n'Roll-Queen, der Niki Fuchs, und ich habe schon ein bisschen auf heute Abend geschaut für euch. Da ist ordentlich was dabei, die Foo Fighters. Eine Party geht auch nicht ohne Royal Republic. Die neue von Shinedown. Safe and Sound. Alles dabei bei unserem Soundtrack für den Freitagabend heute. Niki Fuchs. Was gibt's noch bei dir heute um 20 Uhr?
1: Naja, was soll ich sagen? Es ist nicht einmal mehr eine Woche. Dann ist das Novarock da. Das heißt, ja, das ist natürlich ein Riesenthema. Das feiern wir so richtig ab. Oasis habe ich auch wieder geschafft, natürlich in die Sendung reinzubekommen. Ja. Iron Maiden, auch ein großes Thema. Aber bitte, der spielt ja auch am Samstag dann wirklich am Novarock. Also da muss man einfach drüber reden. Ja, ja. Und außerdem werde ich ein bisschen so aus dem Nähkästchen meiner Schallplattensammlung plaudern.
0: Okay, das ist spannend. Addicted to Rock, unsere Weekend-Warm-Up-Show. Nur echt hier bei Rockantenne Österreich. Immer am Freitag, immer ab 20 Uhr.

0: Die Stones, 6.26 Uhr.
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0: Gescheites zum Aufwachen. Die Beastie Boys und die Bats. Mary Jane gibt's gleich hier in der Rockantenne Österreich Frühschicht.
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21: Im Studio Alexander Fekonia. Guten Morgen. Der heurige Frühling war in weiten Teilen Österreichs der trockenste seit Beginn der Aufzeichnungen. Zum heutigen Weltumwelttag rückt die Umweltschutzorganisation Global 2000 das Wasser in den Fokus, denn jede und jeder von uns verbraucht indirekt rund 4700 Liter Wasser pro Tag, etwa durch die Produktion von Kleidung oder Handys, die wir kaufen. Mit unserem Konsumverhalten können wir also maßgeblich zum Wassersparen beitragen. Vier Österreicher sind gestern beim Absturz eines kleinen Flugzeuges über der kroatischen Halbinsel Istrien ums Leben gekommen. Das hat das Außenministerium in Wien bestätigt. Die Maschine ist am Flugplatz Lienz in Osttirol gestartet und um kurz nach 11 Uhr nahe dem Sportflugplatz Medulin abgestürzt. Warum, wird jetzt ermittelt. Während unsere Fußballmänner schon hart auf den ersten WM-Einsatz seit fast 30 Jahren warten, hat das Frauennationalteam in der Quali noch zwei Spiele vor sich. Die Österreicherinnen spielen heute um 18 Uhr in Wien gegen Slowenien und nächste Woche auswärts gegen Norwegen. Heute steht auch erstmals der neue Teamchef Lars Söndergaard an der Linie.
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0: schauen, dass uns keiner mehr einschläft am Freitag. Gleich die Sisters of Mercy, aber vorher noch die Termine für Österreich, 20 vor 7.
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0: In Extremo, live auf einer Burg, viel geiler wird's nicht mehr. Supergroup, sagt man oft zu leicht, aber in diesem Fall stimmt's. Beats, das sind Adrian Belew und Tony Levi von King Crimson, dazu noch Steve Vai und Danny Carey. Und sie bringen uns drei legendäre King Crimson-Alben auf die Bühne. Decibel Beat und Three of a Perfect Pair. Beat live am 20. Juni in der Wiener Stadthalle. Und alle unsere Termine, Events und Konzerte findet ihr sowieso immer hier bei uns und auch online in der Rockantenne Österreich App. The Sisters of Mercy, jetzt für den Freitag.

Ein unpackbar geiler Song von einem Album der frühen 2000er, von dem Album eigentlich der frühen 2000er, muss man sagen, Hybrid Theory. Da haben Linkin Park uns ordentlich mit den Ohren wackeln lassen, damals ein Sound, den wir so eben nur von ihnen bekommen haben. Und die nächste Generation von Linkin Park mit Emily Armstrong kommt ja am kommenden Dienstag zu uns nach Wien ins Stadion. Hier ist die Rockantenne Österreich Frühschicht, Freitag, in ganz Österreich auf DAB+, in ganz Wien auf UKW, Billy Idol, 6.48 Uhr.

extrem stark, die Foo Fighters, My Hero. Hier ist die Rockantenne Österreich, Frühschicht, Freitag, 5 vor 7. Gleich geht's weiter mit Green Day. Nach dem Musiknews, da geht's um den Nachlass von Ace Frehley von KISS. Da sind einige Dinge unter den Hammer gekommen und da ist auch einiges an Kohle zusammengekommen, klarerweise. Mehr dazu um Punkt 7.

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11: Freitag, Punkt 7, guten Morgen. Das Rockantenne Österreich, Wetter heute am Freitag wieder mit einigen Wolken und Regen. Wien beim Karlsplatz 17 Grad, Graz bei der Murinsel 15, Bregenz beim Hafen 10 Grad. Am Vormittag regnet es noch in Wien, in Niederösterreich, im Burgenland, aber auch in der Steiermark. Am Nachmittag lockern die Wolken dann von Vorarlberg über Tirol bis nach Oberösterreich langsam auf und dann geht es weiter mit einem Mix aus Sonne und Wolken bei Nummer 12 bis 22 Grad.
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14: Im Studio Alexander Fekonja. Guten Morgen. Ein deutscher Wanderer ist gestern in den Kitzbüheler Alpen in Tirol tödlich verunglückt. Der 69-Jährige ist beim Abstieg vom Großen Rettenstein auf über 2100 Metern Höhe ausgerutscht. Er ist über einen steilen, grasbewachsenen Hang in eine Schotterrinne geschlittert. Für ihn ist jede Hilfe zu spät gekommen. Er war mit 8 weiteren Wanderern unterwegs. Der heurige Frühling war in weiten Teilen Österreichs der trockenste seit Beginn der Aufzeichnungen. Zum heutigen Weltumwelttag rückt die Umweltschutzorganisation Global 2000 das Wasser in den Fokus. Denn jede und jeder von uns verbraucht indirekt rund 4700 Liter Wasser pro Tag, etwa durch die Produktion von Kleidung oder Handys, die wir kaufen. Mit unserem Konsumverhalten können wir also maßgeblich zum Wassersparen beitragen. Der britische Ex-Prinz Andrew hat jahrelang Cottages auf einem Königshausanwesen untervermietet und Einnahmen kassiert. Während er selbst im 30-Zimmer-Haus Royal Lodge in Windsor praktisch mietfrei gewohnt hat, das hat der britische Rechnungshof jetzt enthüllt. Andrew steht ja wegen seiner Verbindungen zum US-Sexualstraftäter Jeffrey Epstein unter Ermittlung.
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15: Eine halbe Million Dollar, diesen unglaublichen Preis hat jetzt eine Gitarre aus dem Nachlass von Ace Frehley erzielt. Die orange-rote Gibson Les Paul war über Jahrzehnte der engste Studio- und Bühnenbegleiter des verstorbenen Kiss-Gitarristen. Während der Auktion in seiner Heimatstadt New York haben auch weitere rockhistorische Stücke aus Frehleys Vergangenheit den Besitzer gewechselt, darunter Bühnenkostüme, Kleidung oder weitere Gitarren. 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
11: Danke Martin!
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11: Schönen Freitag, jetzt geht's um unseren Sound, um eure Votes, unsere Charts am Sonntag. Da geht's dann wieder um alles. Es geht um den ersten Platz im lautesten Countdown der Woche, den Rockantenne Österreich Top 10. Und welcher Song aktuell den Titelplatz 1 trägt, das haben wir gleich. 3 nach 7.
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Ein 80er-Jahre Klassiker, Eddie Money. Hier ist die Rockkonzern Österreich Frühschicht am Freitag. Andi Kasper hier. Und wir sind ja auch am Wochenende gemeinsam unterwegs, immer am Sonntag, in den lautesten und wichtigsten Charts der Woche. Die Songs, die neu rausgekommen sind und die euch irgendwie nicht mehr aus dem Kopf gehen. Und jede Woche suchen wir eben die besten Neueinsteiger hier bei uns. Und ihr habt die Wahl, welche 10 sollen da dabei sein im Countdown in den Rockkonzern Österreich Top 10. Immer am Sonntag feiere ich mit euch eure Songs und welche das sein sollen, das sagt ihr mir jetzt in unserer App. Letzte Woche habt ihr diesem Song hier die meisten Stimmen gegeben. Schon ein Riesensong, Evanescence, Who Will You Follow? Letzte Woche unser Platz 1. Die Frage ist, welcher Song wird es diesen Sonntag sein? Und das weiß ich jetzt natürlich noch nicht, weil ihr noch voten könnt, aber wenn ich mir euren Musikgeschmack so anschaue, dann bin ich eigentlich völlig entspannt, weil es sicher eine verdiente Nummer 1 sein wird. Jetzt noch schnell voten in unserer App und das Ergebnis, die Rockantenne Österreich Top 10, die hören wir dann wieder am Sonntag, ab 17 Uhr. Und bei dem Song hier brauchen wir aber schon lange kein Voting mehr, gell? So stehen wir nur hier gemeinsam auf. In der Rockantenne Österreich Frühschicht. Metallica, die ganzen 6 Minuten, Turn the Page, 12 nach 7.

Freddy in der Früh. Und alles wird gut. Hier an der Rockantenne Österreich Frühschicht am Fenstertag in ganz Österreich auf DAB Plus, in ganz Wien auf UKW. Und das Gute am Fenstertag ist ja, wenn ihr heute fast alleine in der Arbeit seid, dann könnt ihr so laut auftreten, wie ihr wollt mit mir hier. Die Killers. 7.21.

0: Klingt einfach so herrlich nach den 80ern. Rick Springfield, 7.28 Uhr.
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0: Die 70er Can't Hit. Und die 90er John Osborne. Bisschen zum Durchschnaufen am Freitag. One of Us gibt's gleich hier in der Rockantenne Österreich Frühschicht.
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8: Im Studio Alexander Fekonia. Guten Morgen. Ein deutscher Wanderer ist gestern in den Kitzbüheler Alpen in Tirol tödlich verunglückt. Der 69-Jährige ist beim Abstieg vom großen Rettenstein auf über 2100 Metern Höhe ausgerutscht. Er ist über einen steilen, grasbewachsenen Hang in eine Schotterrinne geschlittert. Für ihn ist jede Hilfe zu spät gekommen. Er war mit 8 weiteren Wanderern unterwegs. Der heurige Frühling war in weiten Teilen Österreichs der trockenste seit Beginn der Aufzeichnungen. Zum heutigen Weltumwelttag rückt die Umweltschutzorganisation Global 2000 das Wasser in den Fokus. Denn jede und jeder von uns verbraucht indirekt rund 4700 Liter Wasser pro Tag, etwa durch die Produktion von Kleidung oder Handys, die wir kaufen. Mit unserem Konsumverhalten können wir also maßgeblich zum Wassersparen beitragen. Der britische Ex-Prinz Andrew hat jahrelang Cottages auf einem Königshausanwesen untervermietet und Einnahmen kassiert. Während er selbst im 30-Zimmer-Haus Royal Lodge in Windsor praktisch mietfrei gewohnt hat, das hat der britische Rechnungshof jetzt enthüllt. Andrew steht ja wegen seiner Verbindungen zum US-Sexualstraftäter Jeffrey Epstein unter Ermittlung.
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Freitag, 5. Juni, hier ist die Rockantenne Österreich Frühschicht und wenn ihr heute Geburtstag habt, dann teilt euch den mit einigen unserer Lieblingsrockstars. Sebastian Lefebvre, der Gitarrist von Simple Plan, wird heute 45 Jahre alt. Im Oktober können wir ihn dann gleich nochmal feiern in der Rock City Wien. Da kommt er mit seiner Band auf Tour. Ein bisschen früher können wir aber schon auf ihn hier anstoßen. Nico McBrain, die Drums von Maiden, der hat heute auch Geburtstag. 74 wird der heute auf Tour, ist er ja leider nicht mehr unterwegs mit Maiden, aber wir können seine Songs spüren nächste Woche am Samstag, da kommen dann Maiden zu uns aufs Nova. Und wenn wir hier schon länger gemeinsam aufstehen, dann wisst ihr, wenn es einen Grund gibt, Maiden laut aufzudrehen, der Rockkonzern Österreich Frühschicht. So bin ich dabei, ja. Auf Nico und auf den Festivalsommer bei uns in Österreich, Maiden. 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

0: Der Calling in der Rockantenne Österreich Frühschicht 7:47 Uhr. 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
0: 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Und das hier gibt es sowieso nur hier bei uns. Guns N' Roses am Freitag, die ganzen 6 Minuten Sweet Child O' Mine. Jetzt 10 vor 8.

0: Geht's größer? Ich glaube nicht. Guns N' Roses sind der Rockantenne Österreich. Frühschicht am Freitag, 7.55 Uhr. Gleich geht's weiter mit Meatloaf. Meatloaf, Rock'n'Roll Dreams Come True. Gibt's gleich nach den Musiknews. Da geht's um Evanescence. Es geht um August Burns Red und um Cinderella. Von allem kommt heute was Neues raus. Was da kommt, hören wir gleich um Punkt 8.
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7: Freitag, gleich Punkt 8. Das Rockantenne Österreich. Wetter heute doch einiges an Regen und Wolken unterwegs. Wien beim Karlsplatz 17 Grad, Graz bei der Murinsel 15, Bregenz beim Hafen im Moment 10 Grad. Am Vormittag kann immer wieder Regen durchziehen, vor allem in Wien, Niederösterreich, im Burgenland, aber auch in der Steiermark. Am Nachmittag lockert es dann langsam auf von Vorarlberg über Tirol bis nach Oberösterreich.

0: Österreich. Und dann gibt es einen Mix aus Sonne und Wolken. Allerdings wird es heute teilweise richtig kühl bei 12 bis 22 Grad.
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3: Im Studio Alexander Fekonja. Die NEOS wollen neue Regeln beim Medienrecht mit den Koalitionspartnern ÖVP und SPÖ besprechen. Die Pinken wollen, dass künftig Social-Media-User nicht mehr für beleidigende Kommentare Dritter unter ihren Postings bestraft werden können. Derzeit kann das nämlich schon passieren, wenn man etwa einen Hasskommentar unter dem eigenen Beitrag nicht sofort sieht und löscht. Die Kosten können pro Kommentar bis zu 2.000 Euro betragen. Das US-Repräsentantenhaus hat grünes Licht für ein Paket zu Ukraine-Hilfen und Sanktionen gegen Russland gegeben. Es ist ein klares Bekenntnis zur NATO. Auch fast 20 Republikaner haben dafür gestimmt. Damit steigt der Druck auf US-Präsident Trump, der zuletzt die NATO kritisiert und sich im Ukraine-Krieg nicht klar auf die Seite Kiews gestellt hatte. Das Gesetz muss noch durch den Senat und dann zu Trump, der ein Veto einlegen könnte. Und Österreichs Fußballnationalmannschaft ist in Los Angeles gelandet. Die erste WM-Teilnahme seit 28 Jahren kann also beginnen. Bundespräsident Van der Bellen hat das Team in Wien Schwächert verabschiedet und Glücksbringer mitgegeben. Die Mannschaft hat auch ein Plakat für den verletzt fehlenden Christoph Baumgartner ausgerollt. Los geht's für Österreich am 17. Juni mit dem Spiel gegen Jordanien in Santa Clara.
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4: Frische Alben für die Rockwelt. Heute neu draußen etwa das 6. Album von Evanescence namens Sanctuary. Es ist das 1. Album seit The Bitter Truth aus dem Jahr 2021. Harte Kost kommt auch von den Metalcorelern von August Burns Red, die heute ihr 10. Album Seasons of Surrender rausbringen. Und in Sachen Re-Releases stechen zum Beispiel Cinderella hervor, die ihr legendäres Album Heartbreak Station aus dem Jahr 1990 heute als Vinyl neu rausbringen. Mehr News aus der Rockwelt jederzeit für euch in der Rockantenne Österreich App.
0: Danke Martin.
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0: Guten Morgen, Fenstertag an alle, die heute in der Arbeit unterwegs sind. Gleich einmal wieder das Wichtigste aus den Musiknews der Woche hier bei uns. 2:08.
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0: Ries, the song Meatloaf. Rock'n'Roll Dreams come through. Hier ist die Rockantenne Österreich, Frühschicht am Freitag und wir stehen ja hier jeden Tag gemeinsam auf und schauen immer am Punkt die Musiknews. Welche Band geht wieder auf Tour? Welche Band hat neue Alben draußen? Wann kommt eine neue Single? Von wem? Das alles gibt es natürlich auch online bei uns in der Rockantenne Österreich App und immer am Freitag schauen wir gemeinsam noch einmal, was diese Woche wirklich wichtig gewesen ist. Es geht um den Festivalsommer. 11 nach 8.
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2: Franz, gehst doch auf, hast schon gehört. Der Festivalsommer geht los, das raucht im Park am Wochenende.
3: Was, bei uns im Schlosspark in Schönbrunn? Warte, ich zieh mir noch schnell meine Tanzschuhe an.
2: Franzl, das Rock im Park in Nürnberg.
3: Bei den Deutschen? Aber sicher nicht, meine Kaiserin.
2: Franzl, hör auf, die Kapellen, die dort auftreten, die können sich wirklich sehen lassen. Electric Callboy, Limp Bizkit, Sabaton, Iron Maiden und viele mehr.
3: Aber ich ruhe mich lieber noch ein bisschen fürs Novarock nächste Woche aus. Fahr doch da mit dem Feldmarschall in seine alte Heimat, dann soll er gleich dort bleiben.
2: Was für ein Mann. Also, schöne Idee.

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Klingt schon ein bisschen nach Freitagabend hier in der Rockkonzerne Österreich Frühschicht. Finn Lizzy im besten Rock nonstop in ganz Österreich auf DAB Plus, in ganz Wien auf UKW. Und wir schauen, dass was wird aus dem Freitag heute. Fleetwood Mac, lass uns aber kurz durchatmen. 8.23 Uhr.

0: Ace Frehley, Freitag, 8.29 Uhr.
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0: Eine Riesenballade. Rev gibt's gleich und die Spin Doctors. Mit dem Rocksound der 90er. Two Princes. Gleich hier. In der Rockantenne Österreich frisch.
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7: 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Im Studio Alexander Fekonja. Die NEOS wollen neue Regeln beim Medienrecht mit den Koalitionspartnern ÖVP und SPÖ besprechen. Die Pinken wollen, dass künftig Social Media User nicht mehr für beleidigende Kommentare Dritter unter ihren Postings bestraft werden können. Derzeit kann das nämlich schon passieren, wenn man etwa einen Hasskommentar unter dem eigenen Beitrag nicht sofort sieht und löscht. Die Kosten können pro Kommentar bis zu 2.000 Euro betragen. Das US-Repräsentantenhaus hat grünes Licht für ein Paket zu Ukraine-Hilfen und Sanktionen gegen Russland gegeben. Es ist ein klares Bekenntnis zur NATO. Auch fast 20 Republikaner haben dafür gestimmt. Damit steigt der Druck auf US-Präsident Trump, der zuletzt die NATO kritisiert und sich im Ukraine-Krieg nicht klar auf die Seite Kiews gestellt hatte. Das Gesetz muss noch durch den Senat und dann zu Trump, der ein Veto einlegen könnte. Und Österreichs Fußballnationalmannschaft ist in Los Angeles gelandet. Die erste WM-Teilnahme seit 28 Jahren kann also beginnen. Bundespräsident Van der Bellen hat das Team in Wien Schwächert verabschiedet und Glücksbringer mitgegeben. Die Mannschaft hat auch ein Plakat für den verletzt fehlenden Christoph Baumgartner ausgerollt. Los geht's für Österreich am 17. Juni mit dem Spiel gegen Jordanien in Santa Clara.
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0: Freitag, wir sind gemeinsam unterwegs am Fenstertag. Schauen wir, wo wir uns wieder live sehen.
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0: Eines der großartigsten Phänomene des modernen Metal. Baby Metal, die eine Show auf die Bühne legen, die sich gewaschen hat, kommen auf die Festung Kufstein und damit die Bühne gescheit brennt, kommen als Support auch noch Bloody Wood aus Indien mit. Ein Abend, den wir noch lange im Nacken spüren werden. Bloody Wood und Baby Metal kommenden Dienstag, 9. Juni, auf der Festung Kufstein. Und wenn ihr mal wieder so richtig alles rauslassen wollt, dann macht es am besten wie die Wikinger. Mon Amour mit ihrer The All Father Awakens Tour Donner nach Österreich gemeinsam mit Orbit Culture und Soilwork, 3. November, live im Gasometer in Wien. Und alle unsere Termine findet ihr sowieso auch immer online in der Rockantenne Österreich App. Quiet Riot, jetzt, 8.43 Uhr.

Hansenschwanz, fahren wir den Freitag in der Rockantenne Österreich Frühschicht. Gut, dass wir gemeinsam unterwegs sind, auch am Fenstertag. In ganz Österreich auf DAB Plus, in ganz Wien auf UKW. Das ist der beste Rock Nonstop. Bon Jovi mit ihrem Überklassiker aus den 80ern. Jetzt, 8:52 Uhr.

0: Das ist gescheit in den Freitag, Bon Jovi in der Rockantenne Österreich. Frühschicht 5 vor 9, machen wir gleich so weiter. Manu Diao nach den Musiknews. Da geht es um den Nachlass von Ace Frehley von Kiss. Da sind einige Dinge unter den Hammer gekommen. Und es ist auch einiges an Kohle zusammengekommen. Mehr dazu um Punkt 9.
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1: Das Rockantenne Österreich, weiter heute wieder einiges an Wolken und Regen unterwegs in Wien, in Niederösterreich, im Burgenland und auch in der Steiermark. Am Nachmittag lockern die Wolken dann von Vorarlberg bis nach Tirol und Oberösterreich dann langsam auf bei 12 bis 22 Grad. Heute ein bisschen kühler. Morgen, der Samstag, bringt dann wieder sehr viel Sonne. Vor allem in Wien, Niederösterreich, im Burgenland und in Oberösterreich wird es sehr sommerlich. Im Rest der Rockrepublik ziehen immer wieder Wolken durch, auch mit ein bisschen Regen. Und am Abend kommen dann die Wolken mit einzelnen Gewittern

0: auch in die Steiermark und nach Niederösterreich bei 20 bis 27 Grad. Und der Sonntag, der schaut dann wieder richtig gut aus. Viel Sonne, ein paar Wolken, nur ganz vereinzelt gibt es ein paar Schauer. Vor allem in Kärnten und der Steiermark können über den Bergen ein paar Gewitter durchziehen bei 21 bis 29 Grad.
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4: Im Studio Alexander Fekonja. Die Österreicherinnen und Österreicher sehen die USA aktuell als größte Gefahr für den Weltfrieden. Fast 4 von 10 nennen in einer Umfrage des Magazins Der Pragmaticus Amerika. 33% nennen Russland. Vor 2 Jahren war das noch umgekehrt. Da haben in einer ähnlichen Umfrage 6 von 10 Russland genannt und nur 15% die USA. 46% glauben aktuell außerdem, dass China in 10 Jahren die führende Weltmacht sein wird. Der WWF hat die Grillsaisonangebote der großen Supermarktketten gecheckt und das mit einem ernüchternden Ergebnis. Von 325 beworbenen Grillfleischprodukten war rund ein Drittel aus dem Ausland oder ohne österreichische Herkunftskennzeichnung. Nur 5% waren Bioprodukte. Der WWF verlangt deswegen von der Regierung eine verpflichtende Kennzeichnung von Herkunft und Haltung für alle Fleischprodukte. Und noch eine wichtige Info für alle begeisterten Himmelsbeobachterinnen und Beobachter. In den kommenden Tagen sind nämlich Venus und Jupiter am Abendhimmel besonders nah beieinander zu sehen. Am besten sind die beiden Planeten zwischen 7. und 11. Juni von 21.30 Uhr bis 22.30 Uhr im West-Nordwesten zu beobachten. Den geringsten Abstand haben die beiden Planeten am 9. Juni.
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5: Eine halbe Million Dollar, diesen unglaublichen Preis hat jetzt eine Gitarre aus dem Nachlass von Ace Frehley erzielt. Die orange-rote Gibson Les Paul war über Jahrzehnte der engste Studio- und Bühnenbegleiter des verstorbenen Kiss-Gitarristen. Während der Auktion in seiner Heimatstadt New York haben auch weitere rock-historische Stücke aus Frehleys Vergangenheit den Besitzer gewechselt, darunter Bühnenkostüme, Kleidung oder weitere Gitarren. 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
0: Danke Martin.
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0: Eure Songs, unser Sound, das sind eure Rocksongs eures Lebens und ihr schickt mir alle eure Songs und mit ein bisschen Glück melde ich mich bei euch. Und heute kommt der Song von der Bernadette aus Oberösterreich und eines kann ich jetzt schon verraten, es geht um eine meiner Lieblingsfrauenstimmen überhaupt. Aber mehr dazu gleich, 2 nach 9.
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0: Bright Adams in der Rockantenne Österreich, Frühschicht am Freitag, 13 nach 9.
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2: Hallo, ich bin die Bernadette aus Oberösterreich. Der Rocksong meines Lebens ist Bring Me To Life von Evanescence. Meine Geschichte dazu ist, ich mache Hundesport und beim Einmarsch zu den Turnieren bei meiner Hündin habe ich immer diesen Song gehabt. Also das war unser Einmarsch-Song. Das war eine belgische Schäferhündin, die Cleo, meine erste belgische Schäferhündin, und bin mit der dann Turnieren gestartet, habe es dann auch bis zur Weltmeisterschaft geschafft in Finnland. Und beim Schutzdienst Einmarsch wurde eben immer ein Lieblingslied gespielt. Das hat man sich aussuchen können und das war eben genau dieser Song. Und das ist heute noch immer mit Gänsehautfeeling verbunden. Die Hündin lebt ja nicht mehr. Ja, der Song ist halt wirklich auch jetzt noch immer, wenn er im Radio läuft, das ist noch immer so Gänsehautfeeling.

0: eine Gitarre, die wir sofort erkennen. Pink Floyd. 9:26.
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0: Und bei der hier müssen wir auch nicht lange nachdenken. ACDC Garantie gibt's gleich hier und live aus. Halfway gone, gleich hier in der Rockantenne Österreich Frühschicht.
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9: Im Studio Alexander Fekonja. Die Österreicherinnen und Österreicher sehen die USA aktuell als größte Gefahr für den Weltfrieden. Fast 4 von 10 nennen in einer Umfrage des Magazins Der Pragmaticus Amerika. 33% nennen Russland. Vor 2 Jahren war das noch umgekehrt. Da haben in einer ähnlichen Umfrage 6 von 10 Russland genannt und nur 15% die USA. 46% glauben aktuell außerdem, dass China in 10 Jahren die führende Weltmacht sein wird. Der WWF hat die Grillsaisonangebote der großen Supermarktketten gecheckt und das mit einem ernüchternden Ergebnis. Von 325 beworbenen Grillfleischprodukten war rund ein Drittel aus dem Ausland oder ohne österreichische Herkunftskennzeichnung. Nur 5% waren Bioprodukte. Der WWF verlangt deswegen von der Regierung eine verpflichtende Kennzeichnung von Herkunft und Haltung für alle Fleischprodukte. Und noch eine wichtige Info für alle begeisterten Himmelsbeobachterinnen und Beobachter. In den kommenden Tagen sind nämlich Venus und Jupiter am Abendhimmel besonders nah beieinander zu sehen. Am besten sind die beiden Planeten zwischen 7. und 11. Juni von 21.30 Uhr bis 22.30 Uhr im West-Nordwesten zu beobachten. Den geringsten Abstand haben die beiden Planeten am 9. Juni.
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0: Die Rockantenne Österreich Frühschicht am Freitag nach dem Feiertag. Das heißt, schön, dass ihr da seid. Das heißt, ihr habt euch nicht freigenommen. Genauso wie der Martin und ich. Der
1: Hallo.
0: Martin Hammer ist nämlich auch da. Und der begleitet euch natürlich auch heute im Rockantenne Österreich Homerun Richtung Feierabend. Und der Festivalsommer, der geht ja heute eigentlich schon ziemlich los mit einem ordentlichen Knall bei den deutschen Kollegen.
1: Ja, genau. Sagen. Rock im Park. Und das ist so ein großes Festival, dass sogar wir aus Österreich einen Blick hinriskieren, weil wir mal natürlich schon wissen, was dort los ist, wie die Festivalstimmung ist. Es ist ja auch immer so ein bisschen ein erstes Anzeichen, wie die Festivalstimmung auch bei uns dann sein wird. Ja, zum Beispiel nächste Woche am Novarock Festival hierzulande im Burgenland. Außerdem heute Nachmittag, es ist Freitag, es gibt frische, geile Alben und da hören wir heute zum Beispiel rein ins neue Album von Evanescence und das soll ja sehr, sehr, sehr gut sein, habe ich mal sagen lassen.
0: Du, solange Emily singt, ist nichts schlecht bei mir, sage ich einmal. Ja. Hört ihr alles im Rockantenne Österreich Homerun heute ab 15 Uhr.

0: Esquire, 9.57 Uhr.
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0: Lacuna Coil. Sehr epischer Sound und was zum Durchatmen. Asia gleich hier bei Rockantenne Österreich.
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8: Das Rockantenne Österreich weiter. Heute wieder einiges an Wolken und Regen unterwegs in Wien, in Niederösterreich, im Burgenland und auch in der Steiermark. Am Nachmittag lockern die Wolken dann von Vorarlberg.

0: bis nach Tirol und Oberösterreich dann langsam auf bei 12 bis 22 Grad. Heute ein bisschen kühler. Morgen, der Samstag, bringt dann wieder sehr viel Sonne. Vor allem in Wien, Niederösterreich, im Burgenland und in Oberösterreich wird es sehr sommerlich. Im Rest der Rockrepublik ziehen immer wieder Wolken durch, auch mit ein bisschen Regen. Und am Abend kommen dann die Wolken mit einzelnen Gewittern auch in die Steiermark und nach Niederösterreich bei 20 bis 27 Grad. Und der Sonntag, der schaut dann wieder richtig gut aus. Viel Sonne, ein paar Wolken, nur ganz vereinzelt gibt es ein paar Schauer. Vor allem in Kärnten und der Steiermark können über den Bergen ein paar Gewitter durchziehen bei 21 bis 29 Grad.
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2: Im Studio Alexandra Fekonja. Rund 2000 Ehrenamtliche stehen in Österreich im Kriseninterventionsteam des Roten Kreuzes bereit. Sie betreuen Menschen in Akutsituationen nach plötzlichen Todesfällen, Unfällen oder Katastrophen. Im Vorjahr hat das Kriseninterventionsteam rund 6500 Einsätze mit 25.000 betreuten Personen verzeichnet. Zuletzt auch beim Großeinsatz wegen des Amoklaufs in Graz im Juni 2025. Im Kleinalmtunnel in der Steiermark ist heute früh ein LKW in Flammen aufgegangen. Die Feuerwehr hat den Brand mittlerweile unter Kontrolle gebracht. Verletzt wurde niemand. Der Tunnel wird aber noch zumindest bis zum Nachmittag gesperrt bleiben. Der Tunnel wird auf Schäden geprüft. Der Verkehr wird solange auf die Brucker Schnellstraße umgeleitet. Ein Delfin sorgt aktuell in der Lagune von Venedig weiter für Aufsehen. Der als Mimo bekannte Tümmler wird seit Monaten regelmäßig im stark befahrenen Markusbecken gesichtet. Auf Fachleute macht das Tier einen gesunden Eindruck. Sie warnen aber vor Gefahren durch Bootspropeller und appellieren an Bootsfahrer und Besucher, ausreichend Abstand zu halten und das Tier nicht zu füttern.
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1: Die Toten Hosen. Trink aus, wir müssen gehen. Es ist ein trauriger und zugleich schöner Tag für Hosenfans. Traurig, weil es das letzte Album der deutschen Punkrocker ist. Ein guter Tag aber, weil es ein würdiger Abschied ist. Die Toten Hosen legen da nochmal alles auf den Tisch, was die Band so ausgemacht hat. Mal ist ihr neues Album lustig, mal ernst, mal laut und manchmal regieren auch die leisen Töne.

0: Es ist noch recht schwierig, trink aus, wir müssen gehen, da wirklich einzuordnen, denn das, was über allem steht, ist der Abschiedsgedanke. Aber eines ist jedenfalls jetzt schon klar, es ist definitiv nicht das schlechteste Album der Hosen und wird Fans da nochmal ein letztes Mal so richtig mitreißen können. Trink aus, wir müssen gehen, ist unser Album der Woche auf Rockantenne Österreich.
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0: Einen wunderschönen Freitag, liebe Rock-Community. Martin Hammerle vom Rockantenne Österreich Home Run. Ein Freitag, an dem die Festivalsaison jetzt dann so richtig gestartet ist, weil Rock im Park bei den deutschen Kollegen geht so richtig schön los. Wir schauen da natürlich hin zu einem der größten Festivals Europas, damit ihr wisst, wie die Festivalsaison heuer so anläuft. Und heute ist Freitag, heute gibt's viel geile neue Musik. Zum Beispiel hören wir rein ins neue Album von Evanescence. Es wird fett. Heute Nachmittag im Rockantenne Österreich Home Run. Natürlich auch am Fenstertag für euch da von 15 bis 20 Uhr.
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2: Das Rockantenne Österreich, weiter heute wieder einiges an Wolken und Regen unterwegs in Wien, in Niederösterreich, im Burgenland und auch in der Steiermark. Am Nachmittag lockern die Wolken dann von Vorarlberg bis nach Tirol und Oberösterreich dann langsam auf bei 12 bis 22 Grad. Heute ein bisschen kühler. Morgen, der Samstag, bringt dann wieder sehr viel Sonne. Vor allem in Wien, Niederösterreich, im Burgenland und in Oberösterreich wird es sehr sommerlich. Im Rest der Rockrepublik ziehen immer wieder Wolken durch, auch mit ein bisschen Regen. Und am Abend kommen dann die Wolken mit einzelnen Gewittern auch in die Steiermark und nach Niederösterreich bei 20 bis 27 Grad. Und der Sonntag, der schaut dann wieder richtig gut aus. Viel Sonne, ein paar Wolken, nur ganz vereinzelt gibt es ein paar Schauer. Vor allem in Kärnten und der Steiermark können über den Bergen ein paar Gewitter durchziehen bei 21 bis 29 Grad.
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5: 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Im Studio Hannes Harb. Die Neos wollen neue Regeln beim Medienrecht mit den Koalitionspartnern ÖVP und SPÖ besprechen. Die Pinken wollen, dass künftig Social-Media-User nicht mehr für beleidigende Kommentare Dritter unter ihren eigenen Postings bestraft werden können. Derzeit kann das schon passieren, wenn man etwa einen Hasskommentar unter dem eigenen Beitrag nicht sofort sieht und löscht. Die Kosten können pro Kommentar bis zu 2000 Euro betragen. Zu 1,1 Millionen Euro Schadenersatz hat das Landesgericht Klagenfurt die Volksbank Villach verdonnert. Ein Ex-Mitarbeiter der Bank soll über Jahre hinweg Konten geplündert haben. Inzwischen ermittelt auch die Wirtschafts- und Korruptionsstaatsanwaltschaft gegen den inzwischen entlassenen Mitarbeiter. Angeblich soll es rund 35 Opfer geben, schreibt der Standard. In Australien haben die Behörden über 100.000 exotische Kakerlaken beschlagnahmt. Der bisher größte Fund illegal gehaltener wirbelloser Tiere bisher, sagt die Polizei. Die Kakerlaken werden meist als Futter für Reptilien gezüchtet und sind über 120.000 Euro wert. Diese Art ist in Australien aber verboten. Um das Einschleppen fremder Arten zu verhindern, hat Australien eines der strengsten Biosicherheitsgesetze.
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1: Das Rockantenne Österreich-Wetter. Heute wieder einiges an Wolken und Regen unterwegs in Wien, in Niederösterreich, im Burgenland und auch in der Steiermark. Am Nachmittag lockern die Wolken dann von Vorarlberg bis nach Tirol und Oberösterreich dann langsam auf bei 12 bis 22 Grad. Heute ein bisschen kühler. Morgen, der Samstag, bringt dann wieder sehr viel Sonne. Vor allem in Wien, Niederösterreich, im Burgenland und in Oberösterreich wird es sehr sommerlich. Im Rest der Rockrepublik ziehen immer wieder Wolken durch, auch mit ein bisschen Regen. Und am Abend kommen dann die Wolken mit einzelnen Gewittern auch in die Steiermark und nach Niederösterreich bei 20 bis 27 Grad. Und der Sonntag, der schaut dann wieder richtig gut aus. Viel Sonne, ein paar Wolken, nur ganz vereinzelt gibt es ein paar Schauer. Vor allem in Kärnten und der Steiermark können über den Bergen ein paar Gewitter durchziehen bei 21 bis 29 Grad.
2: 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Im Studio Hannes Harb. Für beleidigende Kommentare, die andere unter dem eigenen Post schreiben, bestraft zu werden, das soll künftig nicht mehr passieren. Die Neos wollen das Medienrecht umkrempeln. Die Kosten können pro Kommentar nämlich bis zu 2000 Euro betragen. Die Pinken wollen die Reform jedenfalls rasch umsetzen und mit den Koalitionspartnern besprechen. Auch Justizministerin Sporer sagte am EU-Justizministertreffen in Luxemburg, dass die Gesetze hier ein Update bekommen sollen. Vier Österreicher sind bei einem Flugzeugabsturz in Kroatien ums Leben gekommen. Das Kleinflugzeug ist in Osttirol gestartet und gestern gegen Mittag nahe Medulin abgestürzt. Die Staatsanwaltschaft von Pula hat eine Obduktion der Verstorbenen beauftragt. Die Behörden sind dabei, den Unfall aufzuklären. Mit einem ernüchternden Ergebnis hat der WWF die Grillsaisonangebote der großen Supermarktketten gecheckt. Von 325 beworbenen Grillfleischprodukten war rund ein Drittel aus dem Ausland oder ohne österreichische Herkunftsbezeichnung. Nur 5% waren Bioprodukte. Der WWF verlangt von der Regierung deswegen eine verpflichtende Kennzeichnung von Herkunft und Haltung für alle Fleischprodukte.
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1: Das Rockantenne Österreich, weiter heute wieder einiges an Wolken und Regen unterwegs in Wien, in Niederösterreich, im Burgenland und auch in der Steiermark. Am Nachmittag lockern die Wolken dann von Vorarlberg bis nach Tirol und Oberösterreich dann langsam auf bei 12 bis 22 Grad. Heute ein bisschen kühler. Morgen, der Samstag, bringt dann wieder sehr viel Sonne. Vor allem in Wien, Niederösterreich, im Burgenland und in Oberösterreich wird es sehr sommerlich. Im Rest der Rockrepublik ziehen immer wieder Wolken durch, auch mit ein bisschen Regen. Und am Abend kommen dann die Wolken mit einzelnen Gewittern auch in die Steiermark und nach Niederösterreich bei 20 bis 27 Grad. Und der Sonntag, der schaut dann wieder richtig gut aus. Viel Sonne, ein paar Wolken, nur ganz vereinzelt gibt es ein paar Schauer. Vor allem in Kärnten und der Steiermark können über den Bergen ein paar Gewitter durchziehen bei 21 bis 29 Grad.
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5: 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Im Studio Hannes Hahn. Der Kleinalmtunnel auf der Pyrn-Autobahn wird nach dem LKW-Brand heute früh in Richtung Süden noch den ganzen Tag gesperrt bleiben. Es gibt aber auch gute Nachrichten. Zum einen ist die Nordröhre frei und auch die baulichen Schäden sind überschaubar, haben wir bei der ASFINAG nachgefragt. Verletzt wurde niemand, der Verkehr wird über die S6 Bruck und über die S35 umgeleitet. Die Staatsanwaltschaft Linz ermittelt gegen eine ehemalige Beamtin, weil sie ihrem tschetschenischen Nachbarn die Staatsbürgerschaft verschafft haben soll, obwohl er rechtlich dafür gar nicht in Frage gekommen ist. Die Frau war damals dafür zuständig, Staatsbürgerschaften auszustellen. Aufgeflogen ist alles durch Zufall bei einem Check des Bundesamts für Fremdenwesen und Asyl im zentralen Fremdenregister. Da ist der Mann plötzlich als Österreicher aufgetaucht. Der Baumarkt Obi ruft eine Pfanne zurück. Bei Stichprobentests wurden Arsen gefunden. Auch bei Eisen und Mangan wurden erhöhte Werte festgestellt. Betroffen ist die Napoleon-Gusseisenpfanne. Das Produkt wird ab sofort nicht mehr verkauft. Kunden können die Pfanne in jeder Obi-Filiale zurückgeben und bekommen ihr Geld retour.
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0: Einen wunderschönen Freitag, liebe Rock-Community. Martin Hammerle vom Rockantenne Österreich Home Run. Ein Freitag, an dem die Festivalsaison jetzt dann so richtig gestartet ist, weil Rock im Park bei den deutschen Kollegen geht so richtig schön los. Wir schauen da natürlich hin zu einem der größten Festivals Europas, damit ihr wisst, wie die Festivalsaison heuer so anläuft. Und heute ist Freitag, heute gibt es viel geile neue Musik. Zum Beispiel hören wir rein ins neue Album von Evanescence. Es wird fett. Heute Nachmittag im Rockantenne Österreich Home Run. Natürlich auch am Fenstertag für euch da von 15 bis 20 Uhr.
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2: Das Rockantenne Österreich weiter. Heute wieder einiges an Wolken und Regen unterwegs in Wien, in Niederösterreich, im Burgenland und auch in der Steiermark. Am Nachmittag lockern die Wolken dann von Vorarlberg bis nach Tirol und Oberösterreich dann langsam auf bei 12 bis 22 Grad. Heute ein bisschen kühler. Morgen, der Samstag, bringt dann wieder sehr viel Sonne. Vor allem in Wien, Niederösterreich, im Burgenland und in Oberösterreich wird es sehr sommerlich. Im Rest der Rockrepublik ziehen immer wieder Wolken durch, auch mit ein bisschen Regen. Und am Abend kommen dann die Wolken mit einzelnen Gewittern auch in die Steiermark und nach Niederösterreich bei 20 bis 27 Grad. Und der Sonntag, der schaut dann wieder richtig gut aus. Viel Sonne, ein paar Wolken, nur ganz vereinzelt gibt es ein paar Schauer. Vor allem in Kärnten und der Steiermark können über den Bergen ein paar Gewitter durchziehen bei 21 bis 29 Grad.
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3: Im Studio Hannes Harp. Ein OGH-Urteil könnte demnächst eine regelrechte Insolvenzwelle auslösen. Es geht um Corona-Hilfen, die Österreich falsch berechnet und ausgezahlt hat. Die EU hatte festgelegt, dass ein Konzern insgesamt maximal 2,3 Millionen Euro an Hilfen bekommen darf. Österreich hat diese Grenze aber für jede einzelne Tochtergesellschaft eines Konzerns separat angewendet. Das hat gegen EU-Recht verstoßen. Zu viel ausgezahlte Hilfen müssen zurückgezahlt werden, hat der oberste Gerichtshof klargestellt. Der Kleinalmtunnel auf der Pörn-Autobahn wird nach dem LKW-Brand heute früh in Richtung Süden noch den ganzen Tag gesperrt bleiben. Es gibt aber auch gute Nachrichten. Zum einen ist die Nordröhre frei und auch die baulichen Schäden sind überschaubar, haben wir bei der ASFINAG nachgefragt. Verletzt wurde niemand. Der Verkehr wird über die S6 Bruck und über die S35 umgeleitet. Wegen verbotener Souvenirs hat der Zoll einen Österreicher auf der italienischen Insel Sardinien gestoppt. Der Mann hat unter anderem zwei Tropfsteinfragmente im Handgepäck gehabt. Er wurde wegen Beschädigung eines Naturschutzgebiets angezeigt. Steine, Sand oder auch Muscheln von Stränden mitzunehmen ist auf Sardinien verboten. Der Österreicher muss mit einer Strafe zwischen 500 und 3000 Euro rechnen.
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1: Das Rockantenne Österreich-Wetter, es schaut kühler aus in der Rockrepublik. In Bregenz derzeit 17 Grad, in Klagenfurt sind es 14 und in Wien in der Marie-Hilfer-Straße aktuell 15 Grad. Am Abend und in der Nacht wird es dann bald mal trocken. Morgen Samstag viel Sonne, aber nicht ungetrübt. Von Vorarlberg bis Niederösterreich und in die Steiermark gibt es bald mal Wolken und auch immer wieder Regen oder Gewitter. Höchstens 27 Grad mit viel Sonne. Sonntag dann wieder Sonne, aber gemischt mit Wolken und Regen oder Gewittern. Dieses Mal im ganzen Land möglich. Höchstens 28 Grad.
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4: Im Studio Hannes Harp. Ein kaputter Toaster, ein Riss in der Lieblingsjacke oder ein beschädigtes Fahrrad. Viel zu oft landen Dinge zu früh im Müll, obwohl sie repariert werden könnten. Zum Beispiel in einem Repair-Café. Ein solches in der Nähe zu finden wird jetzt einfacher. Die neue Website repaircafés.at von Rios Austria hilft dabei, solche Cafés zu finden. Reparieren statt wegwerfen wird immer wichtiger. Mittlerweile engagieren sich auch schon 1600 ehrenamtliche Helfer in Repair-Cafés. Ein OGH-Urteil könnte demnächst eine regelrechte Insolvenzwelle auslösen. Es geht um Corona-Hilfen, die Österreich falsch berechnet und ausgezahlt hat. Die EU hatte festgelegt, dass ein Konzern insgesamt maximal 2,3 Millionen Euro an Hilfen bekommen darf. Österreich hat diese Grenze aber für jede einzelne Tochtergesellschaft eines Konzerns separat angewendet. Das hat gegen EU-Recht verstoßen. Zu viel ausgezahlte Hilfen müssen zurückgezahlt werden, hat der oberste Gerichtshof klargestellt. 700 Millionen Schritte haben die Österreicherinnen und Österreicher für die Initiative Österreich zu Fuß gesammelt. Von Ende April bis Ende Mai sind also so viele Schritte gesammelt worden, die bei 14 Erdumrundungen anfallen und 7-mal so viel wie ursprünglich angepeilt, freut sich Verkehrsminister Hanke. Weltweit sind bei der Schritte-Challenge übrigens fast 5 Milliarden Schritte zusammengekommen.
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1: Es ist Freitag und was für ein Freitag das ist. Es gibt so viel geile neue Rockmusik, auf die wir uns gefreut haben und die heute rausgekommen ist. Da geben wir euch gleich den ersten Vorgeschmack, zum Beispiel mit dem neuen Album von Evanescence, in das wir reinhören. Nach ein paar waschechten Klassikern anfangen tun wir jetzt einmal mit der Bloodhound Gang, österreichweit über DAB Plus und in ganz Wien auch über UKW.
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Der Rockans in Österreich Home Run am Freitag. Freitag, das heißt geile neue Alben für die Rockwelt. Und eins gefällt uns da heute besonders gut. Evanescence mit neuer Musik am Start. Sanctuary heißt das Album. Nummer 6 ist es für die Band. Lassen sich eh Zeit. Also mit neuer Musik, die gibt es ja auch schon 20 Jahre. 6 Alben, jetzt nicht die Welt dazwischen. Aber das Warten hat sich gelohnt, finden wir. Es gibt fetten Rock mit der gewohnt großen Stimme von Amy Lee. Das hat schon einen Grund, dass die inzwischen sowas wie ein Vorbild für die nächste Generation ist. So wie Spirit Box oder Poppy zum Beispiel. Evanescence, die verlassen sich auch ganz auf die eigene Strahlkraft. Keine Features mit anderen Bands oder Sängern auf dem Album. Alles rein die Band. Das ist tatsächlich eh schon ungewöhnlich heutzutage für modernen Metal. Aber wenn man so klingt, kann man sich's halt leisten, auf prominente Gäste zu verzichten. Wir feiern Evanescence mit Sanctuary, das neue Album. Hier jetzt der Song Who Will You Follow im Rock'n'Roll Österreich Home Run.

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1: CCR. So ein guter Song. Immer noch Bad Moon Rising gleich. Und frischen Pop-Rock. Aus den 2000ern, Avril Lavigne mit My Happy Ending. Für euren Freitagnachmittag. Schön, dass ihr dabei seid.

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Der Rockhans in Österreich Homerun am Freitagnachmittag, 3:45. Immer ein schönes und sicheres Zeichen, dass die Festivalsaison so richtig losgegangen ist, wenn Rock im Park in Nürnberg so richtig läuft. Mit heute die ersten Bands dort auf der Stage. Und ich meine, wenn der erste Nachmittag und Abend schon so klingen, alter Schwede.

Ja, doch. Die geben Gas dort. Einziger Wermutstropfen, das Wetter bei Rock im Park mit Regen aktuell nicht ganz so schön. Aber wie wir alten Festivalgeher wissen, das kann auf Dauer doch auch nicht schrecken, oder? Wir halten euch auf dem Laufenden, welche Highlights sich bei Rock im Park noch ergeben, weil ist ja auch ein gutes Vorzeichen für das, was nächste Woche am Novo Rock los sein wird. Hier jetzt eine Band, die spielen heute gleich mal als Headliner. Volbeat im Rock an seine Österreich Home Run.

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1: Billy Idol. Kaum ein Rocker, der so sehr die 80er verkörpert wie er. Wirklich Rebel Yell gleich. Jetzt dauert es wirklich nicht mehr lang, bis sie in Wien spielen. Die Foo Fighters. Zur Vorfreude gleich hier Let It Die im Rock Antenne Österreich Home Run.
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7: Das Rockantenne Österreich Wetter aktuell noch nass, aber das schaut bald ein bisschen anders aus. Derzeit in Innsbruck 18 Grad, in Linz an der Donaulände sind es 16 Grad und in Bad Tatzmannsdorf im Burgenland 15 Grad derzeit. Am Abend und in der Nacht wird es dann bald trocken. Morgen Samstag viel Sonne, aber nicht ungetrübt. Von Vorarlberg bis Niederösterreich und in die Steiermark gibt es bald mal Wolken und auch dann immer wieder Regen und Gewitter. Höchstens 27 Grad mit viel Sonne. Sonntag dann höchstens 28 Grad, wieder Sonne, aber gemischt mit Wolken und Regen oder Gewittern sogar, dieses Mal im ganzen Land möglich.
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8: 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Im Studio Hannes Harp. Die EU-Justizministerinnen und Minister beraten heute in Luxemburg unter anderem über eine geplante grenzüberschreitende Anerkennung der Elternschaft. Die soll sicherstellen, dass Kinder, egal ob sie von Leihmüttern auf die Welt gebracht wurden oder von gleichgeschlechtlichen Paaren aufgezogen werden, überall in Europa die gleichen Rechte haben, etwa in Bezug auf die Erbfolge oder auch das Sorgerecht. Weil die Regeln in Europa aber sehr unterschiedlich sind, ist noch viel Gesprächsbedarf, sagt Justizministerin Sporrer. Um die schwächelnde Verbindung Linz-Frankfurt zu pushen, haben das Land Oberösterreich, die Stadt Linz, Wirtschaftskammer und Industriellenvereinigung ein Flughafenmanifest unterschrieben, wo sich beispielsweise Land und Stadt dazu verpflichten, Dienstflüge über den Flughafen Linz zu machen. Letzten Oktober hat die Auer die Linie mangels Auslastung gecancelt. Mit Fördergeld fliegt nun die dänische Airline DAT zwischen Linz und Frankfurt. 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Reparieren statt wegwerfen wird immer wichtiger. Mittlerweile engagieren sich auch schon 1600 ehrenamtliche Helfer in Repair-Cafés.
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7: Gleich besprechen wir, wie ihr in den Rockantenne Österreich Top 10 der Woche mitbestimmt. Und wir haben dann später die ganz frische, wirklich backofenfrische Single von Electric Callboy mit The Offspring gemeinsam. Tatsächlich. Finden wir alles raus, wie das klingt, hier im Rockantenne Österreich Home Run am Freitag. Österreichweit über DAB Plus und in ganz Wien auch über UKW.
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Der Rockans in Österreich Home Run am Freitag 16.15 Uhr. Eine schöne Idee. Falls euch am langen Wochenende, wenn ihr da schon drin seid, falls euch da ein bisschen langweilig ist einmal, nehmt doch das Smartphone zur Hand, schaut in die Rockans in Österreich App und bestimmt mit, wer am Sonntag in unseren Rockans in Österreich Top 10 der Woche landet. Das sind die Charts, die die Rock-Community jede Woche frisch, neu, selbst bestimmt. Die aktuellen Rock-Songs, die euch am besten gefallen. Nur so als Erinnerung, der Platz 1 letzte Woche. Evanescence mit Who Will You Follow vom aktuellen Album Sanctuary, das mit heute neu draußen ist. Bleibt so oder bekommen wir diese Woche eine neue Nummer 1? In der Hand habt es nur ihr, liebe Rock-Community. Jetzt noch mitvoten in der Rockantenne Österreich-App. Geht sich noch aus? Am Sonntag ab 17 Uhr gibt's hier dann eure Rockantenne Österreich Top 10 der Woche. Jetzt hier der inoffizielle Startschuss fürs Wochenende, wie immer am Freitagnachmittag an dieser Stelle. Burnouts, liebe Rock-Community. Manchmal

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1: Gas geben wir am Freitagnachmittag. Mit Mrs. Robinson, die Lemonheads gleich. Aber wir haben auch Zeit für die ruhigen Momente. Wunderschöne Rockballade aus der Schweiz von Gotthard. One Life, One Soul. Gleich hier im Rock Antenne Österreich. Home Run, 3:45.
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0: Der Rock in Österreich Home Run am Freitag mit einer Premiere jetzt. Wie klingt das, wenn diese Band mit dieser Band gemeinsame Sache macht? Electric Callboy mit The Offspring. Sie haben tatsächlich eine gemeinsame Single. Unglaublich, wirklich. Die Kollegen in Deutschland haben Kevin von Electric Callboy Backstage bei Rock im Park erwischt. Der packt selber, glaube ich, gar nicht, dass Dexter Holland von The Offspring gerne Electric Callboy hört.
1: Das war irgendwie krank. So, das sind deine Idole und jetzt sind die, die kennen dich und finden deine Mucke geil. Und dann dachten wir, jetzt machen wir einen Song mit denen.
2: Fangen wir doch mal.
1: Ja. Und dann haben wir losgeschrieben. Wir hatten sogar schon so eine Idee und dann dachten wir, das passt doch perfekt.
0: Ja, Frauen kostet ja nichts, ja, hat anscheinend gut funktioniert. Der nächste Vorbote wird das hier zum heiß erwarteten Album Tanznight von Electric Callboy, das am 7. August rauskommt. Jetzt wird es aber Zeit, dass wir hören, wie gut sie mit The Offspring gemeinsam klingen. Let the good times roll, heißt der Song. Electric Callboy hier mit The Offspring. Ab geht's im Rockans in Österreich Home Run.

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1: Die Ärzte.
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1: Und damit wir uns den Schwung beibehalten, einen der flottesten Songs von Led Zeppelin überhaupt. Weil keine 2.30 und fertig und alles sagt der Immigrant-Song gleich hier im Rock Antenne Österreich Homerun 5 vor 5.
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3: Das Rockens in Österreich Wetter, das schaut nach Wolken aus, fürs Wochenende ein bisschen mehr Sonne. In Bregenz aktuell 19 Grad, in Graz bei der Murinsel sind es 14 und in Zwettl in Niederösterreich aktuell 15 Grad. Am Abend und in der Nacht bleibt es dann jetzt bald trocken, morgen Samstag viel Sonne, aber nicht ungetrübt. Von Vorarlberg bis Niederösterreich und in die Steiermark gibt es bald mal Wolken und auch immer wieder Regen oder Gewitter, höchstens 27 Grad mit viel Sonne. Sonntag dann wieder Sonne, aber gemischt mit Wolken und Regen oder Gewittern, dieses Mal im ganzen Land möglich, höchstens 28 Grad.
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6: 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Im Studio Hannes H. Wieder hat ein starkes Reisewochenende begonnen. Der große Sommerurlaub steht bei den meisten wahrscheinlich noch bevor. Zu einem guten Teil von Stammgästen lebt beispielsweise der heimische Sommertourismus, heißt es von der Österreich-Werbung. Zwei Drittel der Urlauberinnen und Urlauber kommen mindestens einmal in der Saison. Der Großteil stammt aus Deutschland. Mit bis zu 24 Millionen Urlaubern rechnet die Österreich-Werbung heuer mit 2 Millionen mehr als zuletzt. Ein OGH-Urteil könnte demnächst eine regelrechte Insolvenzwelle auslösen. Es geht um Corona-Hilfen, die Österreich falsch berechnet und ausgezahlt hat. Die EU hatte festgelegt, dass ein Konzern insgesamt maximal 2,3 Millionen Euro an Hilfen bekommen darf. Österreich hat diese Grenze aber für jede einzelne Tochtergesellschaft eines Konzerns separat angewendet. Das hat gegen EU-Recht verstoßen. Zu viel ausgezahlte Hilfen müssen zurückgezahlt werden, hat der oberste Gerichtshof klargestellt. Der Baumarkt Obi ruft eine Pfanne zurück. Bei Stichprobentests wurden Arsen gefunden. Auch bei Eisen und Mangan wurden erhöhte Werte festgestellt. Betroffen ist die Napoleon-Gusseisenpfanne. Das Produkt wird ab sofort nicht mehr verkauft. Kunden können die Pfanne in jeder Obi-Filiale zurückgeben und bekommen ihr Geld retour.
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3: Hallo an alle, die schon im langen Wochenende sind seit gestern und hallo an alle, die heute voll am Werken sind. Hoffentlich auch bald einmal mit einem Feierabend in Sicht. Wir haben den besten Rock nonstop, damit ihr gut durch den Freitag kommt, egal wie er ausschaut. Die Ärzte hier, österreichweit über DAB+ und in ganz Wien auch über UKW.
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0: U2 im Rock an seine Österreich Home Run am Freitag. Es geht mit großen Schritten Richtung Wochenende, auch für die, die bis jetzt noch kein langes Wochenende gehabt haben. Jetzt fängt dann aber zumindest das reguläre Wochenende an. Und aufwärmen tun wir uns wieder dafür mit Addicted to Rock hier ab 20 Uhr. Unsere Rock'n'Roll Queen Niki Fuchs steht bereit.
1: Naja, was soll ich sagen? Es ist nicht einmal mehr eine Woche. Dann ist das Nova Rock da. Das heißt, das ist natürlich Riesenthema. Das feiern wir so richtig ab. Oasis habe ich auch wieder geschafft, natürlich in die Sendung reinzubekommen. Iron Maiden auch ein großes Thema, aber bitte, der spielt ja auch am Samstag dann wirklich am Nova Rock, also da muss man einfach drüber reden. Und außerdem werde ich ein bisschen so aus dem Nähkästchen meiner Schallplattensammlung plaudern.
0: Na bitte, hat sie direkt viel vor heute, die Niki, natürlich gemischt mit dem besten Rock nonstop, damit ihr gut ins Wochenende startet. Addicted to Rock, heute ab 20 Uhr, unser Weekend-Warm-Up mit unserer Rock'n'Roll Queen Niki Fuchs. Und die Band, die sie so ziemlich jedes Mal erwähnt und auch jedes Mal in der Sendung hat, einfach weil sie sie so liebt, die gibt es jetzt hier auch schon zum Aufwärmen. Oasis mit Whatever im Rock'n'Roll Österreich Home Run am Freitag.

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0: 10 nach halb 6, der Rockans in Österreich Home Run am Freitag. Schön, dass ihr dabei seid.
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0: Megadeth kommen noch ein letztes Mal. Die allerletzte Megadeth-Show in Österreich. Übernächste Woche am 16. Juni. Die machen nämlich dann Schluss. Ja, mit dabei sind auch Anthrax als Unterstützung im Wiener Gasometer. Ein letztes Mal Megadeth am 16. Juni. Das Konzert schon sehr voll. Aber wenn ihr noch Tickets braucht, schaut mal in die Rockantenne Österreich-App in den Konzertkalender. Da könntet ihr noch fündig werden. Und direkt drauf dann an dem Wochenende die Adventure Allrad Austria in Tulln. Die Messe für Offroad-Fahrzeuge. Roman Socher von Tulln von 19. bis 21. Juni in der Messe Tulln. Mehr aktuelle Events, Konzerte und was auch immer das Herz begehrt, wenn euch in der Freizeit fahrt ist, das findet ihr jederzeit bei uns im Rock Antenne Österreich App, im Konzertkalender oder im Eventkalender.

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1: Survivor. Mit seinem klassischen Hardrock-Stampfer Burning Heart gleich. Und Kiss in Dynamite. Six Feet Under. Wunderschön zum Mitschunkeln für den Freitagabend. 4 vor 6.

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11: Das Rockantenne Österreich Wetter und der Regen hört jetzt langsam auf. In Bregenz derzeit 19 Grad, in Salzburg in der Getreidegasse sind es 19 und in Podersdorf im Burgenland aktuell 17 Grad. Am Abend und in der Nacht weiter trocken, dann morgen Samstag viel Sonne, aber nicht ungetrübt. Es gibt bald mal Wolken von Vorarlberg bis Niederösterreich und in die Steiermark und da dann auch immer wieder Regen oder Gewitter. Im restlichen Land trockener, höchstens 27 Grad, wo die Sonne länger zu sehen ist. Sonntag dann wieder Sonne, aber gemischt mit Wolken und Regen oder Gewittern. Dieses Mal im ganzen Land möglich höchstens 28 Grad.
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1: 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Im Studio Hannes Harp. Auch an diesem verlängerten Wochenende brechen viele zu einem Kurzurlaub auf. Der große Sommerurlaub steht meist noch bevor. Der heimische Sommertourismus lebt übrigens zu einem Gutteil von Stammgästen, heißt es heute von der Österreich-Werbung. Zwei Drittel der Urlauberinnen und Urlauber kommen mindestens einmal in der Saison. Über 60% kommen aus Deutschland. Mit bis zu 24 Millionen Urlaubern rechnet die Österreich-Werbung heuer mit 2 Millionen mehr als im Vorjahr. Im Schweizer Ort Sulgen ist am Dienstag ein 70-jähriger Österreicher bei einem Messerangriff gestorben. Das bestätigt heute das Außenministerium. Der Mann soll in Tirol gewohnt haben, sagt die Schweizer Polizei, die den 65-jährigen Angreifer festgenommen hat. Er hat selbst die Polizei angerufen und hat sich widerstandslos festnehmen lassen. An italienischen Schulen bekommen die Kinder in Zukunft nur dann Sexualkundeunterricht, wenn die Eltern vorher zugestimmt haben. In Kindergärten und in der Volksschule wird Sexualkundeunterricht vollständig ausgeschlossen. Das entsprechende Gesetz hat heute der Senat in Italien beschlossen.
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3: Eine Woche ist es jetzt schon draußen, das allerletzte Album der Toten Hosen. Wir hören gleich rein und hören, was Campino dazu zu sagen hat, der Toten Hosen-Chef, dass es wirklich jetzt vorbei sein soll. Dann, das ist der Rockantenne Österreich Home Run österreichweit über DAB Plus und in ganz Wien auch über UKW.
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0: Europe mit Carrie hier im Rock Antenne Österreich. Home Run am Freitagabend.
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2: Die Toten Hosen mit Trink aus, wir müssen gehen. Ein starkes Album, aber auch eins mit viel Wehmut, weil das war's dann, Sänger Campino.
3: Als wir dann fertig waren mit den Aufnahmen und wir zum letzten Mal alles durchgehört haben, um nochmal Fehler zu checken, da ist mir das dann schon klar geworden und hat mich auch irgendwo berührt, so dass man nicht sagt, so bis zum nächsten Mal oder bis morgen, so was das Studio angeht, sondern dass wir da ein Ende erreicht hatten. Ja, da musste ich schon schlucken.
2: Hart, aber es ist ein würdiger Abschied immerhin. Wir hören rein. Der Song hier heißt Wir waren nie weg und das Album der Woche von den Toten Hosen heißt Trink aus, wir müssen gehen.
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1: Wir bleiben in der Richtung viel Augen-Make-up. Vorne bei Essence gleich zu Him hier im Rock Antenne Österreich Home Run. Und dann eine der besten Stimmen aller Zeiten im Rock. Wir schicken Grüße in den Rockhimmel an Chris Cornell. Audio Slave, I am the Highway. Gleich hier im Rock Antenne Österreich Home Run.
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Der Rock ganz in Österreich, Home Run am Freitag. Wir kommen zu einer legendären Band mit frischem Material, Deep Purple. Was die für Energie haben, hey, damals und heute. Die bereiten sich gerade auf den Release ihres neuen Albums Splat vor, das kommt am 3. Juli. Und jetzt nochmal eine neue Vorab-Single. Und die hat eines mit der ersten Single Arrogant Boy gemeinsam, die Anfang Mai rausgekommen ist. Du würdest im Leben nicht hören, dass die Mitglieder von Deep Purple großteils rund um die 80 Jahre alt sind. Wirklich. Was die nochmal hinlegen da. Wahnsinn. Nichts mit Altersmüde. Deep Purple geben nochmal Vollgas. Wir freuen uns aufs neue Album am 3. Juli. Wir freuen uns auf ihr Konzert in der Wiener Stadthalle im Oktober. Und der nächste Vorgeschmack aufs Album, jetzt hier, die neue Single Diablo. Als Gastsänger mit dabei Country-Star Keith Urban. Los geht's, Deep Purple im Rock'n'Roll Österreich Home Run.

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1: Wir gehen in die Feierabendstimmung. Robert Palmer und Twisted Sister. Gleich hier im Rock Antenne Österreich Homerun am Freitagabend, 5 vor 7 genau.
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11: Das Rockantenne Österreich Wetter und das schaut jetzt ein bisschen milder aus. Aktuell in Bregenz 20 Grad, in Klagenfurt 15 und in Wien beim Rathaus sind es derzeit 16 Grad. Am Abend und in der Nacht bleibt es jetzt trocken. Morgen Samstag viel Sonne, aber nicht ungetrübt. Von Vorarlberg bis Niederösterreich und in die Steiermark bald mal Wolken und dann auch immer wieder Regen oder Gewitter. Im restlichen Land trockener. Höchstens 27 Grad morgen mit viel Sonne, mit Regen kühler. Sonntag dann wieder Sonne, aber gemischt mit Wolken und Regen oder Gewittern. Dieses Mal

0: Frühling so trocken wie noch nie seit Beginn der Aufzeichnungen gewesen ist. Auch bei der Herstellung von Alltagsgegenständen braucht es viel Wasser, etwa 2500 Liter, um ein T-Shirt herzustellen. Viele dieser Gegenstände landen dann schnell wieder im Müll. Global 2000 fordert daher strengere Vorgaben für Unternehmen, mehr Recycling und langlebigere Produkte. Der Einwegpfand bei Dosen und Plastikflaschen sei ein erster Schritt in diese Richtung gewesen. Für beleidigende Kommentare, die andere unter dem eigenen Post schreiben, bestraft zu werden, das soll künftig nicht mehr passieren. Die Neos wollen das Medienrecht umkrempeln. Die Kosten können pro Kommentar nämlich bis zu 2000 Euro betragen. Die Pinken wollen die Reform jedenfalls rasch umsetzen und mit den Koalitionspartnern besprechen. Auch Justizministerin Sporer sagte am EU-Justizministertreffen in Luxemburg, dass die Gesetze hier ein Update bekommen sollen. Auch an diesem verlängerten Wochenende brechen viele zu einem Kurzurlaub auf. Der große Sommerurlaub steht meist noch bevor. Der heimische Sommertourismus lebt übrigens zu einem Gutteil von Stammgästen, heißt es heute von der Österreich-Werbung. Zwei Drittel der Urlauberinnen und Urlauber kommen mindestens einmal in der Saison. Über 60% kommen aus Deutschland. Mit bis zu 24 Millionen Urlaubern rechnet die Österreich-Werbung heuer mit 2 Millionen mehr als im Vorjahr.
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2: Freitagabend, wunderschön ist es zu sagen. Schön, dass ihr dabei seid mit dem besten Rock Nonstop österreichweit über DAB+ und in ganz Wien auch über UKW.
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0: Five Finger Death Punch hier im Rock Antenne Österreich. Man muss den Bandnamen so sagen, finde ich. Five Finger Death Punch, weil es einfach so klingt, wie sie singen. Wo waren wir? Ja, heimische Musik jetzt.
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0: Electric Limbs heute. Die Band hat vor ein paar Monaten auf Instagram gepostet. Kennt ihr uns noch? Weil war ja doch ein bisschen ruhiger um sie. Ja, sagen wir da laut, weil wir finden den Alternative Rock von denen immer noch sehr geil. Wir freuen uns, wenn wir mal neues Material kriegen. Bis dorthin, wir feiern Electric Limbs mit ihrem Song God of Limbo. Bei Made in Austria hier im Rockantenne Österreich Home Run. Los geht's.

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1: Der Unjet. Und zwar an diesem Partyklassiker noch zu wunderschönem Rock mit Emotion. Oh, it's a bridge. Die können es einfach. Broken Wings, gleich hier im Rock Antenne Österreich Home Run.
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Walter Bridge waren das hier im Rockens in Österreich Homerun am Freitag. Österreichweit über DAB Plus und in ganz Wien auch über UKW. Es wird laut hier auch am Wochenende mit Rockens in Österreich. Wir starten gleich hier mit Addicted to Rock so richtig rein, das Weekend Warm-Up mit unserer Rock'n'Roll-Queen Niki Fuchs ab 20 Uhr. Nur mal so ein Vorgeschmack, wie das dann musikalisch auch klingt.

Ja, das nenne ich doch mal ein gutes Aufwärmen fürs Wochenende. Addicted Rock ab 20 Uhr und auch morgen begleiten wir euch Anna Flaschberger in der Rock'n'Szene Österreich Weekend Show von 8 bis 13 Uhr mit dem besten Rock nonstop und auch sicher einen Blick aufs Rock im Park, das große Festival, das gerade abgeht in Nürnberg. Holen wir uns Festivalstimmung morgen. Und wir starten die Rockparty schon mal hier im Rock'n'Szene Österreich Home Run mit Green Day, Basket Case. Dude.

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8: Im Studio Hannes Hahn. Polizei und Gerichte haben letztes Jahr österreichweit über 14.000 Betretungs- und Annäherungsverbote ausgesprochen. Gleichzeitig wurden über 2.200 Verstöße dagegen registriert, zeigt eine parlamentarische Anfrage der Grünen. Die Partei kritisiert, dass in rund jedem sechsten Fall eine zentrale Gewaltschutzmaßnahme missachtet werde. Die elektronische Überwachung von Hochrisikotätern soll bald kommen, verspricht Frauenministerin Holzleitner in einem Statement. Wasser ist ein kostbares Gut. Daran erinnert die Umweltschutzorganisation Global 2000 zum heutigen Weltumwelttag. Auch weil der Frühling heuer so trocken wie noch nie seit Beginn der Aufzeichnungen gewesen ist. Auch bei der Herstellung von Alltagsgegenständen braucht es viel Wasser, etwa 2500 Liter, um ein T-Shirt herzustellen. Viele dieser Gegenstände landen dann schnell wieder im Müll. Global 2000 fordert daher strengere Vorgaben für Unternehmen, mehr Recycling und langlebigere Produkte. Der Einwegpfand bei Dosen und Plastikflaschen sei ein erster Schritt in diese Richtung gewesen. 700 Millionen Schritte haben die Österreicherinnen und Österreicher für die Initiative Österreich zu Fuß gesammelt. Von Ende April bis Ende Mai sind also so viele Schritte gesammelt worden, die bei 14 Erdumrundungen anfallen, und siebenmal so viel wie ursprünglich angepeilt, freut sich Verkehrsminister Hanke. Weltweit sind bei der Schritte-Challenge übrigens fast 5 Milliarden Schritte zusammengekommen.
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9: Ab geht's in diesen Fenstertagabend. Das Wochenende ist zum Greifen nah. Jetzt mit den Foo Fighters hier auf Rockantenne Österreich.

0: Wir starten gemeinsam ins Wochenende hier auf Rockantenne Österreich bei Addicted Rock, eurer Weekend-Warm-Up-Show mit mir, Niki Fuchs, und heute der lieben Juli wieder. Hi!
1: Hallo, freut mich, dass ich da bin.
0: Liebe Juli, wir starten gemeinsam ins Wochenende und zwar immer mit etwas Positivem, und ich möchte immer das Highlight der Woche wissen. Und ich habe jetzt die Woche keins. Nehme einfach nächste Woche, weil nächste Woche ist endlich Nova Rock.
1: Oh ja.
0: Das gilt, oder?
1: Ja, sicher, Nova gilt den ganzen Juni lang.
0: Stimmt, ja voll. Was ist denn so dein Highlight?
1: Also mein Highlight der Woche war am Mittwoch die Geburtstagsfeier von unserem lieben Kollegen Matze im U4. Das war echt cool. Und es war praktisch, dass am nächsten Tag Feiertag war.
0: Oh ja, das ist sehr gut gelegen. Wir haben uns natürlich auch umgehört, was eure Highlights der Woche waren.
2: Das Highlight meiner Woche ist das Wetter heute. Das ist unglaublich schön. Und ich fahre mit meinem Fahrrad herum. Das ist einfach schön. Das ist mein Highlight der Woche.
1: Also mein Highlight der Woche war, dass ich eine neue Katze kriege.
3: Mein Highlight dieser Woche war einfach auf der Uni zu sein, Vorlesung und danach schön Spritzer trinken, Pizza bestellen und gemütlich am Karlsplatz sitzen.
0: Oh, also ich finde, das ist auch ein guter Plan für heute Abend,
1: ja,
0: oder? Die Musik kommt von uns hier auf Rockantenne Österreich.

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0: ab geht's Richtung Wochenende am Fenstertag heute.
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0: Da gab's natürlich wieder einiges, aber vor allem eines, wo ich ein bisschen neidisch geworden bin.
2: Und erzähl.
0: Und zwar war es so, dass ein britischer Online-Marktplatz für Antiquitäten jetzt eine Liste veröffentlicht hat von der teuersten Schallplatte, die je verkauft wurde. Und zwar war das... Eh klar eigentlich, Das legendäre weiße Album der Beatles.
2: Das macht Sinn, ja.
0: Aber weißt du, um wie viel circa, also was würdest du sagen, was war so die teuerste Schallplatte? Weil das ist schon so...
2: Oh Gott, ich bin sehr schlecht im Schätzen und mit Zahlen, aber sicher so knappe 3 Millionen oder so? Oder
0: nein,
2: mehr?
0: Nein, also es waren nur 790.000 Dollar, aber auch das ist schon wirklich viel.
2: Es ist viel zu viel Geld eigentlich.
0: Ja, weil wir haben ja auch diese Discogs-App und da habe ich daheim geschaut und wir haben wirklich viele Schallplatten. Und nein, wir kommen nicht auf 790.000, aber wir haben schon so das eine oder andere Oasis-Original. Da kommst du halt
2: welche Band sonst?
0: Auf 30, 40 Euro oder so, ja. Aber natürlich sind auch von den Sex Pistols, Queen und Led Zeppelin, die sind natürlich auch bei den Top 20 gelandet. Natürlich irgendwelche Originale und so. Aber also irgendwie hört sich dann auch auf, oder?
2: Ja, nein. Also so viel Geld würde ich nicht zahlen.
0: Ich habe gerade überlegt, also 40 oder so, eine Mal
2: ja,
0: vielleicht.
2: Das ist okay.
0: Von Oasis und somit haben wir auch Oasis wieder in der Sendung.

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8: 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Im Studio Hannes Hahn. Polizei und Gerichte haben letztes Jahr österreichweit über 14.000 Betretungs- und Annäherungsverbote ausgesprochen. Gleichzeitig wurden über 2.200 Verstöße dagegen registriert, zeigt eine parlamentarische Anfrage der Grünen. Die Partei kritisiert, dass in rund jedem 6. Fall eine zentrale Gewaltschutzmaßnahme missachtet werde. Die elektronische Überwachung von Hochrisikotätern soll bald kommen, verspricht Frauenministerin Holzleitner in einem Statement. Wasser ist ein kostbares Gut. Daran erinnert die Umweltschutzorganisation Global 2000 zum heutigen Weltumwelttag. Auch weil der Frühling heuer so trocken wie noch nie seit Beginn der Aufzeichnungen gewesen ist. Auch bei der Herstellung von Alltagsgegenständen braucht es viel Wasser, etwa 2500 Liter, um ein T-Shirt herzustellen. Viele dieser Gegenstände landen dann schnell wieder im Müll. Global 2000 fordert daher strengere Vorgaben für Unternehmen, mehr Recycling und langlebigere Produkte. Der Einwegpfand bei Dosen und Plastikflaschen sei ein erster Schritt in diese Richtung gewesen. 700 Millionen Schritte haben die Österreicherinnen und Österreicher für die Initiative Österreich zu Fuß gesammelt. Von Ende April bis Ende Mai sind also so viele Schritte gesammelt worden, die bei 14 Erdumrundungen anfallen und 7-mal so viel wie ursprünglich angepeilt, freut sich Verkehrsminister Hanke. Weltweit sind bei der Schritte-Challenge übrigens fast 5 Milliarden Schritte zusammengekommen.
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10: Und ich bin gerade draufgekommen, morgen in einer Woche steht er schon auf der Bühne am Novarock. Bruce persönlich für uns, Iron Maiden, und jetzt hier zur Einstimmung natürlich auf Rockantenne Österreich.

0: So ihr Lieben, es geht Richtung Wochenende hier auf Rockantenne Österreich bei Addicted to Rock, eurer Weekend-Warm-Up-Show. Wir starten ins letzte Wochenende, wo wir zu Hause sind, denn nächstes Wochenende sind wir alle in Nickelsdorf am Campingplatz, oder?
1: Ja, ich freue mich schon so, das Line-Up ist wieder mega.
0: Es ist absolut perfekt. Ich bin ja nur Freitag, Samstag, Sonntag wahrscheinlich dort. Mhm. Bist du alle Tage?
1: Nein, ich bin auch Freitag, Samstag dort.
0: Ah ja, ja. Auf wen freust du dich am meisten?
1: Okay, also natürlich Iron Maiden, weil das ist...
0: Das musst du sagen.
1: Ja, das ist der größte Headline, einfach keine Ahnung. Und sonst freue ich mich sehr, dass ich The Cure endlich mal live sehen kann. Und The Pretty Reckless, weil ich finde Taylor Momsen ist einfach so
0: die
1: cool.
0: Großartig. Wann spielen die?
1: Auch die spielen, nein, ich glaube Samstag. Oder
0: okay,
1: Freitag.
0: Ja, sehr gut, weil da kann ich sie auch sehen. Ja. Sehr, sehr gut. Ja, ich freue mich auch sehr auf The Cure. Die habe ich einmal gesehen bei einem schwedischen Festival vor ein paar
1: Spannend.
0: Jahren. Und das war urcool und so mystisch. Und ja. Festival, das wird perfekt. Aber das heißt jetzt The Cure, nein, wir spielen jetzt, doch, spielen wir The Cure.
1: Ja,
0: ja, das heißt, Stimmung passt perfekt hier. Das ist Rockantenne Österreich, ab geht's endlich ins Wochenende.

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0: funkelnder Freitagabend auf Rockantenne Österreich. Das ist bzw. war Addicted Rock, eure Weekend-Warm-Up-Show mit mir, der Niki, und der lieben Juli.
1: Ja, es war wie immer sehr schön.
0: Ein ganz liebes Rockantenne Österreich Familienmitglied. Wir fahren gemeinsam nächstes Wochenende aufs Nova Rock, werden aber schauen, dass wir Freitag da sind, Sendung machen, oder?
1: Ja.
0: Das, also zumindest ich sollte schauen, ja.
1: Ja, das solltest ja, das du schon
0: muss ich schauen, dass ich das mit der Cure irgendwie hinkriege, okay?
1: Du schaffst das.
0: Das muss ich mir auf jeden Fall anschauen. Ihr Lieben, ich hoffe, wir sehen uns alle nächste Woche am Nova Rock vor der Bühne in der ersten Reihe. Es wird großartig. Das ist schon für mich das Highlight des Jahres, ja, muss ich sagen.
1: Voll. Ich hoffe, das Wetter wird angenehm.
0: Ja, es ist halt so wechselhaft im Moment, ja, aber es schaut nicht so schlecht aus.
1: Ja, und sonst schaut man es halt im Regen an oder so. Ist auch okay.
0: Ist ja auch egal. Zur Einstimmung, ihr merkt, wir sind so richtig im Nova Rock Fieber. Gibt es jetzt noch Volbeat hier auf Rockantenne Österreich und wir hören uns nächsten Freitag, oder es ist okay, wenn wir uns erst wieder übernächsten hören, wenn der am Feld keinen Empfang hat.

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Die Foo Fighters sind zurück und klingen mehr nach Garagenrock als je zuvor. Caught in the Echo von den Foo Fighters ist neu auf Rockantenne Österreich.

Da sagt noch einer, ein Basslauf und ein Gitarrensolo können heutzutage nicht mehr faszinieren. Europe sind zurück. One on One ist die erste Single aus ihrem kommenden Album Come This Madness. Und neu auf Rock Antenne Österreich.